0: Brot Auftrag seiner Geschichte. Der Auftrag hat einen Wert von rund 62 Milliarden Euro. Für Kanada handelt es sich bei diesem Auftrag um die größte Militärbeschaffung in der Geschichte des Landes, das sagte der kanadische Premierminister Mark Carney im Vorfeld des NATO-Gipfels in der Türkei. Das Unternehmen beliefere mehr als ein Drittel aller NATO-Staaten und sei ein führender U-Boot-Hersteller, so Carney weiter.
1: In fact, TKMS provides submarines to over one-third of the NATO alliance and is the leading submarine provider to navies around the world.
0: Die neuen konventionell betriebenen Boote sind speziell für arktische Gewässer geeignet. Mit der Entscheidung entsteht eine trilaterale U-Boot-Flotte von Kanada, Deutschland und Norwegen, die künftig bis zu 24 Schiffe umfassen soll. Das erste U-Boot für die kanadische Marine soll bis 2033 ausgeliefert werden. Das Wetter heute Dienstag, es wird auch heute wieder ein sonniger Tag, ab und zu ziehen Wolkenfelder vorüber, die gegen Abend auch dichter werden können. Die Temperatur rund 33 Grad. Das waren Nachrichten von Radio SRF, verantwortlich Patrick Seiler. Verkehrsinfo SRF von 2.03 Uhr, A9 Sion-Brieg zwischen Sion-Ost und Sierre-West in beiden Richtungen Verkehrsbehinderung wegen eines Brandes.
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1: Wolken. Albig ist der Himmel über dir nicht blau. Es gibt Zeiten im Leben, da ist er düster und grau. Der schaut nicht nur zu Boden und drückt dich nicht zu fest. Schau auf, bis du hinter den dicksten Wolken wieder ein Stückchen Himmel siehst.

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1: Die Nachrichten von SRF um 3 Uhr mit Patrick Seiler. Zurzeit findet in Seattle der Fußball-WM-Achtelfinal zwischen den USA und Belgien statt. Mit dabei, trotz heftiger internationaler Proteste, der US-Stürmer Follerin Balogun. Der Weltfußballverband FIFA hatte den Einsatz Balogons mit einer ausführlichen Erklärung verteidigt. Balogun wäre eigentlich mit einer roten Karte gesperrt gewesen. Die FIFA betonte das Recht der Disziplinarkommission, Sperren nach Ermessen zur Bewährung auszusetzen, sofern keine Spielmanipulation vorliege. Dem Entscheid war ein Telefonat von US-Präsident Donald Trump mit FIFA-Chef Gianni Infantino vorausgegangen. Der belgische Verband und der europäische Fußballverband UEFA verurteilten das Vorgehen als beispiellose Verletzung des Fairplays. Die Partie steht nach der ersten Halbzeit 1:2 für Belgien. Im Golf von Oman sind im Bereich der Straße von Hormuz erneut Handelsschiffe angegriffen worden. Nach Angaben von US-Behörden hat der Iran mindestens 2 Raketen auf zivile Schiffe abgefeuert. Die britische Seefahrtbehörde UKMTO bestätigte, dass ein Tanker von einem Projektil getroffen wurde und Feuer fing. Verletzte gab es keine. Die Angriffe gefährden das fragile Abkommen zwischen Washington und Teheran von Mitte Juni, das den Konflikt eigentlich entschärfen sollte. Der Schiffsverkehr in der Straße von Hormuz ist ein wichtiger Teil dieses Abkommens. Der Iran fordert Durchfahrtsgebühren und droht Schiffen, die sich nicht an die vorgeschriebene Route halten. Der jüngste Test einer chinesischen Interkontinentalrakete hat im pazifischen Raum und in Washington Besorgnis ausgelöst. Die USA, Japan, Australien, Neuseeland und Taiwan zeigten sich zutiefst beunruhigt über die zunehmende Aufrüstung Pekings. Washington forderte China umgehend zu substanziellen Rüstungskontrollgesprächen auf.

0: zwischen Sion Ost und Sierre West in beiden Richtungen Verkehrsbehinderung wegen eines Brandes.
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1: Die Nachrichten von SRF um 4 Uhr mit Patrick Seiler. Im Golf von Oman sind im Bereich der Straße von Hormuz erneut Handelsschiffe angegriffen worden. Nach Angaben von US-Behörden hat der Iran mindestens 2 Raketen auf zivile Schiffe gefeuert. Die britische Seefahrtbehörde bestätigte, dass ein Tanker von einem Projektil getroffen wurde und Feuer fing. Verletzte gab es keine, auch Schadstoffe seien keine ausgetreten, hieß es. Die Angriffe gefährden das fragile Abkommen zwischen Washington und Teheran von Mitte Juni, das den Konflikt eigentlich entschärfen sollte. Der Schiffsverkehr in der Straße von Hormuz ist ein wichtiger Teil dieses Abkommens. Der Iran fordert Durchfahrtsgebühren und droht Schiffen, die sich nicht an die vorgeschriebene Route halten. Der japanische Autobauer Toyota investiert über 3 Milliarden US-Dollar in ein neues Werk im US-Bundesstaat Texas. Wie der Konzern mitteilte, wird damit ein Teil der Produktion des Pickup-Trucks Tacoma von Mexiko zurück in die USA verlagert. Bis 2030 sollen in San Antonio 2000 neue Arbeitsplätze entstehen. Toyota betonte gegenüber dem Sender CNBC, auch in Mexiko würden weiterhin Autos produziert. Toyota reagiert mit diesem Schritt auch auf den anhaltenden Druck von US-Präsident Donald Trump, der Zölle auf Autoimporte erhoben und das Handelsabkommen mit Mexiko und Kanada verschärft hat. Ein Sprecher des Weißen Hauses wertete die Ankündigung bereits als Erfolg der eigenen Zoll- und Steuerpolitik. An der Fußball-WM schlägt Belgien die USA mit 4:1. Das Spiel fand in Seattle statt. Im Vorfeld der Partie gab es heftige internationale Proteste gegen den Einsatz des US-Stürmers Folarin Balogun. Der Weltfußballverband FIFA hat den Einsatz Balogans mit einer ausführlichen Erklärung verteidigt. Balogun wäre eigentlich mit einer roten Karte gesperrt gewesen. Die FIFA betonte, das Recht der Disziplinarkommission, Sperren nach Ermessen zur Bewährung auszusetzen, sofern keine Spielmanipulation vorliege. Dem Entscheid war ein Telefonat von US-Präsident Donald Trump mit FIFA-Chef Gianni Infantino vorausgegangen. Der belgische Verband und der europäische Fußballverband UEFA verurteilten das Vorgehen als beispiellose Verletzung des Fairplays. Das Wetter heute Dienstag, es wird auch heute wieder ein sonniger Tag, ab und zu ziehen Wolkenfelder vorüber, die gegen Abend auch dichter werden können. Die Temperatur rund 33 Grad. Das waren Nachrichten von Radio SRF, verantwortlich Patrick Seiler. Verkehrsinfo SRF von 4:03 Uhr, A9 Sion-Brieg zwischen Sion-Ost und Sierre-West.

Graubünden ist das Land der tausend Täler. Ist das ein Vorteil oder ist ein Fehler? Ich kann's nicht sagen, eines weiß ich nur. Gott gab uns eine Hochgebirgsnatur.

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2: Die Nachrichten von SRF um 5 Uhr mit Patrick Seiler. Guten Morgen. Das Spiel nach der Polemik um Folarin Balogun an der Fußball-WM gewinnt Belgien den Achtelfinal gegen die USA. Der größte Kauf der Geschichte. Kanada kauft bei einem Unternehmen in Deutschland U-Boote für Dutzende Milliarden Euro und internationale Besorgnis. Nach einem Raketentest Chinas äußern eine Reihe von Ländern ihre Bedenken. Das Wetter meist sonnig mit einigen Wolkenfeldern. Höchstwerte um 33 Grad. Die US-amerikanische Fußballnationalmannschaft ist im WM-Achtelfinal ausgeschieden. Das Team unterlag Belgien in Seattle deutlich mit 1:4. Damit endete auch die internationale Debatte um US-Stürmer Folarin Balogun mit einem sportlichen Misserfolg. Die FIFA-Disziplinarkommission hatte Balogun's Sperre nach einer roten Karte kurzfristig ausgesetzt. Nach einem Telefonat zwischen US-Präsident Donald Trump und FIFA-Chef Gianni Infantino. Das hatte vor der Partie heftige Kritik und Vorwürfe der Spielmanipulation ausgelöst. Im Viertelfinal trifft Belgien nun auf Spanien, das seinerseits gegen Portugal 1:0 gewonnen hat. Nach dem WM-Achtelfinal zwischen Frankreich und Paraguay sorgt eine paraguayische Senatorin für Schlagzeilen. Celeste Amarilla hatte den französischen Captain Kylian Mbappé nach dessen Siegestor auf der Plattform X wegen seiner Herkunft und seines Aussehens rassistisch beleidigt. Mbappé konterte und bezeichnete sie als, Zitat, verachtenswert und ihrer Funktion nicht würdig. Auch die französische Regierung und der französische Fußballverband verurteilten die Aussagen Amarillas aufs Schärfste. Der Verband kündigte rechtliche Schritte an. Die Regierung Paraguays distanzierte sich formell von den Äußerungen der Senatorin. Im Golf von Oman sind im Bereich der Straße von Hormuz erneut Handelsschiffe angegriffen worden. Nach Angaben von US-Behörden hat der Iran mindestens 2 Raketen auf zivile Schiffe gefeuert. Die britische Seefahrtbehörde bestätigte, dass ein Tanker von einem Projektil getroffen wurde und Feuer fing. Verletzte gab es keine, auch Schadstoffe seien keine ausgetreten, hieß es. Die Angriffe gefährden das fragile Abkommen zwischen Washington und Teheran von Mitte Juni, das den Konflikt eigentlich entschärfen sollte. Der Schiffsverkehr in der Straße von Hormuz ist ein wichtiger Teil dieses Abkommens. Der Iran fordert Durchfahrtsgebühren und droht Schiffen, die sich nicht an die vorgeschriebene Route halten. Kanada bestellt beim deutschen Rüstungskonzern ThyssenKrupp Marine Systems bis zu 12 neue U-Boote und beschert dem Unternehmen den größten U-Boot-Auftrag seiner Geschichte. Der Auftrag hat einen Wert von rund 62 Milliarden Euro. Für Kanada handelt es sich bei diesem Geschäft um die größte Militärbeschaffung in der Geschichte des Landes. Das sagte der kanadische Premierminister Mark Carney vor der Abreise an den NATO-Gipfel in der Türkei. Das Unternehmen beliefere mehr als ein Drittel aller NATO-Staaten und sei ein führender U-Boot-Hersteller, so Carney weiter.
3: In fact, TKMS provides submarines to over one-third of the NATO alliance and is the leading submarine provider to navies around the world.
2: Die neuen konventionell betriebenen Boote sind speziell für arktische Gewässer geeignet. Mit der Entscheidung entsteht eine trilaterale U-Boot-Flotte von Kanada, Deutschland und Norwegen, die künftig bis zu 24 Schiffe umfassen soll. Das erste U-Boot für die kanadische Marine soll bis 2033 ausgeliefert werden. Der japanische Autobauer Toyota investiert über 3 Milliarden Dollar

0: Japan, Australien, Neuseeland und Taiwan zeigten sich zutiefst beunruhigt über die zunehmende Aufrüstung Pekings. Washington forderte China umgehend zu substanziellen Rüstungskontrollgesprächen auf. Zuvor hatte ein chinesisches Atom-U-Boot eine unbestückte Rakete in den südlichen Pazifik abgefeuert. Während Peking von einem routinemäßigen Training sprach, vermuten Experten dahinter den Test einer hochmodernen Rakete, die auch das amerikanische Festland erreichen könnte. Diese wurde erst im vergangenen Jahr zum ersten Mal an einer Militärparade der Öffentlichkeit präsentiert. Die Wetterprognose für heute Dienstag, den 7. Juli. Es ist auch heute meist sonnig, ab und zu ziehen Wolkenfelder vorüber, die im Lauf des Nachmittags teilweise dichter werden. Die Temperatur steigt auf etwa 33 Grad, dazu weht in der Deutschschweiz ein mäßiger Westwind. Das waren die Nachrichten von Radio SRF, verantwortlich heute Nacht Patrick Seiler.
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Ich bin Simon Lütti von einem Kappel aus dem Toggenburg und spiele hier Ländlermusik. Ich wünsche euch ganz viel Spass und Vergnügen beim Zuhören.

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2: Vielleicht könnte man mich aus einer Sendung namens Sing meinen Song, vielleicht könnte man mich aber auch aus dem Radio, wenn man gerne Schweizer Specials hört. Oder vielleicht könnte man mich auch von der Bühne, wenn man gerne ein bisschen absurde Formationen hört. Weil ich mache Mundart und englische Musik mit einer Bandbesetzung, mit Harfe und String Section und Band, also ein bisschen speziellen Kammerpop.
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2: Stellt euch vor, es ist wirklich schon spät und ein paar sind auch schon heimgegangen, aber die letzten guten sind noch rum. Und dann hört ihr plötzlich die ersten Klaviertöne von Don't Stop Believing von Journey. Und dann ist klar, der Laden wird nochmal richtig aufgeheizt. Drum, das ist mein immer funktionierender Partybanger gegen Schluss.
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2: Jo, guten Morgen. Ich freue mich bereits aufs Spiel gegen Kolumbien heute Abend. Ich werde das Spiel natürlich daheim in Lörrach verfolgen mit meiner Frau Beatrice. Ja, Kolumbien ist halt eine typisch südamerikanische Mannschaft, wo gerne ruppig spielt, akribisch schafft, aber auch spielerisch stark ist. Eine Mannschaft, die nach dem Erfolg lechzt. Also es braucht eine grandiose Leistung von der Schweizer Nazi, um das Spiel zu gewinnen.
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2: Ja, mein Tipp ist natürlich als ehemaliger Nazi-Trainer, dass die Schweiz gewinnt. Aber ich glaube, es wird ein harter Kampf und es geht ins Penaltyschiessen. Und dort gewinnt die Schweiz, weil der Kobel überragend hebt.
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2: Hallo zusammen, ich bin John Kevietzel. Meine Canzone preferida ist Lass es kreisen, der Annen Mai Kantereit. In der Canzone, der Titel der Was Thames Edina bestätigt, da kann ich mich erinnern, dass die Jodo in Sortida ist da eine gute Leute.
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1: Die Hitzewelle ist ja nicht ganz so massiv wie die letzte, die wir hatten. Ein paar Gradli tiefer, die Luft doch ein bisschen trockener.
0: Nein, ah, ist das in ihrer Chat, das prossimes Dietz, Fitch Chat, fin 35 Grad in Schweizer, e Tenor Jörg Zock, das SRF Meteo, drei in Grigion, löst con Temperaturen sind doch so 30 Grad.
1: Im Churital geht's in den kommenden Tagen eigentlich immer öppen aufwärts auf 30 bis 33 Grad, noch ein bisschen heisser, wird's vor allem im unteren Misox, dort speziell am Mittwoch, wo wir noch ein bisschen Abföhn haben, geht's wahrscheinlich aufwärts auf 5 oder 36 Grad.
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1: Go Rita, Aldo, haben wir zuerst düstwert um 16 Grad, noch im Laufe der Woche sind es dann eher 18 Grad, aber wir haben ja zum Teil auch immer noch ein bisschen Wind, also bei diesen Temperaturen lohnt sich die Wohnungen natürlich nach wie vor ein bisschen kühlen in den Nächten oder dann speziell natürlich um frühen Morgen.
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1: Ab dem Freitag kann es dann lokal mal einen Platzregen oder ein Hitzegewitter geben, am Freitag wahrscheinlich vor allem in Südbünden, Samstag, Sonntag, möglicherweise auch in den anderen Gegenden, aber eben nur ganz lokal, das ist natürlich etwas, wo die Trockenheit wirklich nur gerade lokal mal ein bisschen dämpft oder so, beenden sowieso nicht, für das bräuchte es ja doch einen mehreren Tag andauernden grossflächigen Regen und da ist eben bis auf Weiteres leider nicht in Sicht.
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1: Ziemlich sicher bis übers kommende Wochenende raus, also mal mindestens eine Woche lang, aber eben sich auch noch deutlich länger gute Hitze wählen.
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1: Es bleibt nicht den ganzen Tag so sonnig, wie es jetzt am Vormittag ist. Am Vormittag da hat's noch dünne Schleierwolken, die Sonne scheint noch vielfach uneingeschränkt. Aber im Laufe vom Mittag, Nachmittag bis in den Abend gehen zum Teil von Norden her ein paar dichtere Wolkenfelder auf, wo die Sonne dann zum Teil abdeckt. Aber es macht es auch ein bisschen angenehmer, weil eben es wird wieder heiss. Es gibt 31 bis lokal 35 Grad. Die Luft ist aber relativ trocken. Das heisst, es ist eine angenehme Hitze, weil auch noch ein mäßiger Westwind im Norden aufkommt.
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1: Es gibt am Morgen einmal grundsätzlich einen meistens sonnigen Tag. Es gibt aber Regionen, wo die Wolkenfelder ein bisschen zahlreicher sind, als besonders in der Ostschweiz, wo dann die Sonne am Nachmittag abdeckt wird. Aber es bleibt am Morgen trocken. Das gibt, die Höchstwertmond liegt im Norden bei etwa 29 Grad. Das heisst, es wird ein bisschen frischer. Und auf der Alpen-Südseite gibt es nochmal heisse 33 Grad. Und der Wind ist morgen ein bisschen schwächer als heute.
0: Jürg Ackermann, Colore des Prossems Dies. 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
2: Vielleicht könnte man mich aus einer Sendung namens Sing meinen Song, vielleicht könnte man mich aber auch aus dem Radio, wenn man gerne Schweizer Specials hört. Oder vielleicht könnte man mich auch von der Bühne, wenn man gerne ein bisschen absurde Formationen hören. Weil ich mache Mundart und englische Musik mit einer Bandbesetzung mit Harfe und String Section und Band, also ein bisschen speziellen Kammerpop.
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2: Ich bin tu Athena und wenn es einen Song gibt, wo ich mega Freude hätte und er noch ein bisschen mehr Aufmerksamkeit würde bekommen, dann ist das Heben. Ich habe nämlich durch Heben gelernt, dass es mega gut tut, manchmal jemanden zu heben oder gehabt zu werden. Und wenn da beide einverstanden sind, dann ist das einfach die schönste Form von irgendwie, ja, Pause bei jemandem zu machen und wieder ein bisschen aufzutanken. Und dieser Song soll uns alle motivieren, dass man manchmal einfach nur eine Umarmung braucht und alles besser aussieht nachher.

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2: Die Bevölkerung in den einzelnen Gemeinden, die politischen Institutionen, die müssen die Zustimmung geben. Wir können so, wie wir jetzt aufgestellt sind, sie nicht irgendwie zwingen und das wäre auch nicht gut.
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2: Also wir gehen aktiv auf die Gemeinden zu, wir schreiben sie an, wir fragen nach. Das Amt für Gemeinden macht da sehr, betreibt da viel Aufwand, um den Dialog auch aufrechterhalten und zum auch, wenn es mal nicht tut, noch mal nachhaken, würde ich sagen, also gerade im Amt für Gemeinden hat man den Dialog nach dieser Suche jetzt nie abreissen lassen, seit wir dran sind.
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2: Wir haben die Gemeinsautonomie und die Bevölkerung in den einzelnen Gemeinden, die politischen Institutionen, die müssen die Zustimmung geben. Wir können, so wie wir jetzt aufgestellt sind, sie nicht irgendwie zwingen und das wäre auch nicht gut.
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2: Die Überzeugungsarbeit oder die Mitunterstützung und auch die Mitverantwortung liegt aber schon auch dann mit in der Gemeinde. Und das ist mir das Anliegen zu sagen, letztlich auch bei allen in der Bevölkerung. Und wenn dort nämlich die Vorurteile irgendwo gut aufgenommen werden und gut können, auch eingeordnet werden, dann werden wir auch Lösungen finden.
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1: Die Nachrichten von SRF um 9 mit Runja Bollinger. Die französische Rechtspopulistin Marine Le Pen will trotz des Berufungsurteils gegen sie bei der Präsidentschaftswahl im kommenden Jahr antreten.
2: Donc ce soir, je suis candidate à l'élection présidentielle.
1: Heute Abend sei sie Präsidentschaftskandidatin, sagte die 57-Jährige in einem Interview mit dem Fernsehsender DF1.
2: Comme j'ai la possibilité de faire un pourvoi en cassation, ce qui n'était pas obligatoirement le cas des autres hypothèses, et que le pourvoi en cassation suspend les effets de l'arrêt, je ferai donc campagne sans bracelet électronique.
1: Außerdem erklärte sie, gegen das Urteil beim obersten Gericht Frankreichs Berufung einzulegen. Bis dessen Urteilsspruch vorliege, müsse sie keine Fußfessel tragen, argumentierte Le Pen. Das Pariser Berufungsgericht hatte heute im Verfahren um mögliche Scheinbeschäftigungen bestätigt, dass Le Pen EU-Gelder veruntreut hat. Es verhängt ein Jahr Haft mit Fußfessel und entzog ihr das passive Wahlrecht für 15 Monate. Zugleich ermöglichte es ihr das Gericht jedoch, bei den Präsidentschaftswahlen 2027 zu kandidieren. Der Chef der britischen Rechtsaußenpartei Reform UK, Nigel Farage, hat angekündigt, sein Parlamentsmandat niederzulegen und bei einer Neuwahl erneut anzutreten. Hintergrund sind Medienberichte, wonach Farage Geldgeschenke erhalten, diese aber nicht als Spenden deklariert hatte. Die Vorgänge werden derzeit von der Parlamentsaufsicht untersucht. Farage wies die Vorwürfe zurück und warf den Medien eine Kampagne gegen ihn und seine Familie vor. Die Wahlberechtigten seines Wahlkreises in der Grafschaft Essex sollten nun über sein Handeln urteilen. Farages Chancen auf ein Comeback sind intakt. Seine Partei Reform UK dominiert seit über einem Jahr die Umfragen. Im kommenden Jahr soll eine neue Tarifstruktur für die Physiotherapie in der Schweiz eingeführt werden. Weil laut einer von Sotomo durchgeführten Umfrage mehr als 70% der 2800 befragten Physiotherapeutinnen und Therapeuten diese ablehnen, haben sie nun mit Profysio einen neuen Verband gegründet. Dieser wolle nun die Physiotherapie gesundheitspolitisch vertreten. Auf den neuen Tarif hatten sich PhysioSwiss, der Spitalverband H+ und die Krankenkassen im April geeinigt. Der Bundesrat muss nun darüber entscheiden. Eine Mehrheit der Physiotherapeutinnen und Therapeuten befürchten durch die neue Tarifstruktur finanzielle Einbußen sowie eine Verlängerung der Behandlungsdauer. Eine Fußball-Weltmeisterschaft der Männer hat Titelverteidiger Argentinien sein Achtelfinalspiel gegen Ägypten gewonnen mit 3:2. In einer Stunde ist die Schweizer Nationalmannschaft am Zug mit ihrem Achtelfinal gegen Kolumbien. Das Wetter, morgen ist es oft sonnig, im Osten gibt es ein Gemisch aus Sonne und Wolken. Das bei 29 bis 34 Grad, im Süden bis 37 Grad. Das waren Nachrichten von Radio SRF, verantwortlich Konrad Muschk.
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1: Die Nachrichten von SRF um 10 mit Ronja Bollinger. Trotz Berufungsurteil. Die französische Rechtspopulistin Marine Le Pen will nächstes Jahr kandidieren. Trump am NATO-Gipfel. Er kritisiert das Militärbündnis und will Sanktionen gegen die Türkei aufheben. Das Wetter, morgen ist es oft sonnig, im Osten gibt es ein Gemisch aus Sonne und Wolken. Die französische Rechtspopulistin Marine Le Pen will trotz des Berufungsurteils gegen sie bei der Präsidentschaftswahl im kommenden Jahr antreten.
2: Donc ce soir, je suis candidate à l'élection présidentielle.
1: Heute Abend sei sie Präsidentschaftskandidatin, sagte die 57-Jährige in einem Interview mit dem Fernsehsender DF1.
2: Comme j'ai la possibilité de faire un pourvoi en cassation, ce qui n'était pas obligatoirement le cas des autres hypothèses, et que le pourvoi en cassation suspend les effets de l'arrêt, je ferai donc campagne sans bracelet électronique.
1: Außerdem erklärte sie, gegen das Urteil beim obersten Gericht Frankreichs Berufung einzulegen. Bis dessen Urteilsspruch vorliege, müsse sie keine Fußfessel tragen, argumentierte Le Pen. Das Pariser Berufungsgericht hatte heute im Verfahren um mögliche Scheinbeschäftigungen bestätigt, dass Le Pen EU-Gelder veruntreut hat. Es verhängte ein Jahr Haft mit Fußfessel. Zugleich ermöglichte es ihr das Gericht jedoch, bei den Präsidentschaftswahlen 2027 zu kandidieren. Am ersten Tag des NATO-Gipfels im türkischen Ankara hat US-Präsident Donald Trump erneut seine Enttäuschung mit dem Militärbündnis bekundet. Die NATO-Partner hätten die USA im Irankrieg hängen lassen, sagte Trump. Zugleich kündigte Trump an, die 2020 verhängten Sanktionen gegen das Gastgeberland Türkei aufheben zu wollen. Diese waren verhängt worden, weil die Türkei ein russisches Raketenabwehrsystem gekauft hatte. Laut Trump hat Ankara nun Interesse am Kauf von F-35 signalisiert. Den gleichen Kampfjet hat auch die Schweiz bestellt. Der ukrainische Präsident Volodymyr Zelensky bekräftigte seine Bitte an die NATO nach mehr Unterstützung bei der Luftabwehr. Zugleich bot er der NATO Hilfe bei der Drohnenabwehr an. Diese will in den nächsten 5 Jahren 40 Milliarden US-Dollar in entsprechende Fähigkeiten investieren. Der Chef der britischen Rechtsaußenpartei Reform UK, Nigel Farage, hat angekündigt, sein Parlamentsmandat niederzulegen und bei einer Neuwahl erneut anzutreten. Hintergrund sind Medienberichte, wonach Farage Geldgeschenke erhalten, diese aber nicht als Spenden deklariert hatte. Die Vorgänge werden derzeit von der Parlamentsaufsicht untersucht. Farage wies die Vorwürfe zurück und warf den Medien eine Kampagne gegen ihn und seine Familie vor. Die Wahlberechtigten seines Wahlkreises in der Grafschaft Essex sollten nun über sein Handeln urteilen. Farages Chancen auf ein Comeback sind intakt. Seine Partei Reform UK dominiert seit über einem Jahr die Umfragen vor Labour und den Konservativen. Im kommenden Jahr soll eine neue Tarifstruktur für die Physiotherapie in der Schweiz eingeführt werden. Weil laut einer von Sotomo durchgeführten Umfrage mehr als 70% der 2800 befragten Physiotherapeutinnen und Therapeuten diese ablehnen, haben sie nun mit ProPhysio einen neuen Verband gegründet. Dieser wolle nun die Physiotherapie gesundheitspolitisch vertreten. Auf den neuen Tarif hatten sich PhysioSwiss, der Spitalverband H+ und die Krankenkassen im April geeinigt. Der Bundesrat muss nun darüber entscheiden. Eine Mehrheit der Physiotherapeutinnen und Therapeuten befürchten durch die neue Tarifstruktur finanzielle Einbußen sowie eine Verlängerung der Behandlungsdauer. An der Fußballweltmeisterschaft der Männer hat Titelverteidiger Argentinien sein Achtelfinalspiel gegen Ägypten gewonnen mit 3:2. In diesen Minuten beginnt der Achtelfinal der Schweizer Nationalmannschaft. Sie spielt gegen Kolumbien. Nun ist auch klar, mit welchen Spielern Trainer Murat Yakin den verletzten João Monsambi und den angeschlagenen Ruben Vargas in der Startelf ersetzt. Aldon Yashari und Fabian Rieder starten von Beginn an. Ansonsten gibt es bei der Nazi keine Wechsel. Denis Zakaria nimmt erneut die Rolle als Rechtsverteidiger. Nun zu weiteren Meldungen des Tages in der Übersicht. Laut dem Schweizerischen Gewerkschaftsbund hat sich die Lohnschere in der Schweiz in den letzten 10 Jahren wieder geöffnet. So hätten die Bestbezahlten heute mehr Geld zur Verfügung als noch 2016, Geringverdienende dagegen deutlich weniger. Weiter kritisiert der Gewerkschaftsbund den, Zitat, enormen Geschlechtergraben. Im März 2024 verletzte ein damals 15-jähriger Schweizer mit tunesischen Wurzeln in der Stadt Zürich einen orthodoxen Juden mit einem Messer. Nun wurde der bekennende Anhänger der Terrormiliz IS zu einer Freiheitsstrafe von einem Jahr verurteilt, wegen mehrfachen versuchten Mordes und der Unterstützung einer terroristischen Organisation. Die Strafe wird zugunsten einer Unterbringung in einer therapeutischen Einrichtung aufgeschoben. Die Schweiz und der US-Flugzeughersteller Lockheed Martin haben sich auf weitere Kompensationsgeschäfte geeinigt, also auf Gegengeschäfte mit der Schweizer Industrie, weil die Schweiz F-35-Kampfjets kauft. Dazu gehört zum Beispiel die Entwicklung von F-35-Trainingsmunition in der Schweiz. Die Börsendaten von 22.05 Uhr, geliefert von SIX. Der Swiss Market Index schließt bei 14.360 Punkten plus 0,4%. Der Dow Jones Index in New York stand kurz vor Schluss bei minus 0,3%. Der Euro wird zu 92,26 gehandelt, der Dollar zu 80,81. Das Wetter, morgen scheint oft die Sonne, ab und zu ziehen Wolkenfelder vorüber. Am Nachmittag ist es vor allem im Osten zeitweise bewölkt. Die Höchstwerte liegen im Norden zwischen 29 und 34 Grad. Im Süden wird es mit mäßigem Nordföhn bis 37 Grad heiß. Das waren Nachrichten von Radio SRF, verantwortlich Konrad Muschk.
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1: Die Nachrichten von SRF um 23 Uhr mit Patrick Seiler. Guten Abend. Beginnen wir mit einem Blick auf die Fußballweltmeisterschaft der Männer. Im Achtelfinal zwischen der Schweiz und Kolumbien in Vancouver ist die erste Halbzeit fertig und in dieser sind keine Tore gefallen. Es steht also 0-0. Im ersten Spiel des Tages hat Titelverteidiger Argentinien sein Achtelfinalspiel gegen Ägypten gewonnen mit 3-2. Die französische Rechtspopulistin Marine Le Pen will trotz des Berufungsurteils gegen sie bei der Präsidentschaftswahl im kommenden Jahr antreten.
2: Donc ce soir, je suis candidate à l'élection présidentielle.
1: Heute Abend sei sie Präsidentschaftskandidatin, sagte die 57-Jährige in einem Interview mit dem Fernsehsender TF1.
2: Comme j'ai la possibilité de faire un pourvoi en cassation, ce qui n'était pas obligatoirement le cas des autres hypothèses, et que le pourvoi en cassation suspend les effets de l'arrêt, je ferai donc campagne sans bracelet électronique.
1: Außerdem erklärte Le Pen, gegen das Urteil beim obersten Gericht Frankreichs Berufung einlegen zu wollen. Bis dessen Urteilsspruch vorliege, müsse sie keine Fußfessel tragen, argumentierte sie. Das Pariser Berufungsgericht hatte heute im Verfahren um mögliche Scheinbeschäftigungen bestätigt, dass Le Pen EU-Gelder veruntreut hat. Es verhängte ein Jahr Haft mit Fußfessel und entzog ihr das passive Wahlrecht für 15 Monate. Zugleich ermöglichte es ihr aber das Gericht jedoch bei den Präsidentschaftswahlen 2027 zu kandidieren. Im kommenden Jahr soll eine neue Tarifstruktur für die Physiotherapie in der Schweiz eingeführt werden, weil laut einer von Sotomo durchgeführten Umfrage mehr als 70% der 2800 befragten Physiotherapeutinnen und Therapeuten diese ablehnen, haben sie nun mit Pro Physio einen neuen Verband gegründet. Dieser wolle nun die Physiotherapie gesundheitspolitisch vertreten. Auf den neuen Tarif hatten sich Physio Swiss, der Spitalverband H+, und die Krankenkassen im April geeinigt. Der Bundesrat muss nun darüber entscheiden. Eine Mehrheit der Physiotherapeutinnen und Therapeuten befürchten durch die neue Tarifstruktur finanzielle Einbußen sowie eine Verlängerung der Behandlungsdauer. Die Börsendaten von SIX, der Swiss Market Index, schließt bei 14.360 Punkten plus 0,4%. Der Dow Jones Index in New York fällt um 0,2%. Der Euro wird zu 92,24 gehandelt und der Dollar zu 80,79. Und das Wetter, morgen ist es oft sonnig. Im Osten gibt es ein Gemisch aus Sonne und Wolken und das bei 29 bis 34 Grad, im Süden bis 37 Grad. Und das waren die Nachrichten von Radio SRF. Verantwortlich ist heute Nacht Patrick Seiler.
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1: Verantwortung. Albig abgeben. Anderen überlassen. Dass man selber nie verantwortlich muss sein. Und dabei vergessen, dass man damit ein Stück von seinem Sepp abgibt.

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1: Die Nachrichten von SRF mit Patrick Seiler und folgenden Hauptthemen um 0 Uhr. An der Fußball-WM spielen die Schweiz und Kolumbien um den Einzug in den Viertelfinal und das Spiel ist noch nicht fertig. Dann, der Konflikt zwischen den USA und dem Iran scheint wieder zu eskalieren. Nach iranischen Angriffen auf Schiffe in der Straße von Hormuz hat nun das US-Militär seinerseits Angriffe geflogen. Und die französische Politikerin Marine Le Pen hat sich für die Präsidentschaftswahl im nächsten Jahr wieder ins Spiel gebracht und reagiert damit auf ein Gerichtsurteil und das Wetter. Oft sonnig, im Osten ein Gemisch aus Sonne und Wolken, 29 bis lokal 37 Grad. Beginnen wir mit einem Blick auf die Fußball-Weltmeisterschaft der Männer. Im Achtelfinal zwischen der Schweiz und Kolumbien in Vancouver ist die reguläre Spielzeit fertig und in dieser sind keine Tore gefallen. Es steht also 0-0 und es kommt nun zu einer Verlängerung. Im ersten Spiel des Tages hat Titelverteidiger Argentinien sein Achtelfinalspiel gegen Ägypten gewonnen mit 3-2. Das US-Militär hat eine Reihe von Luftangriffen gegen den Iran geflogen. Wie das zuständige Regionalkommando mitteilte, handelt es sich um die direkte Vergeltung für den Beschuss von 3 zivilen Handelsschiffen in der Straße von Hormuz innerhalb eines Tages. Zuvor hatte das US-Finanzministerium die Sanktionen gegen iranisches Öl mit sofortiger Wirkung wieder in Kraft gesetzt, 2 Wochen, nachdem sie gelockert worden waren. Laut der britischen Seefahrtsbehörde war vor der Küste von Oman unter anderem ein katarischer Flüssiggastanker von einem Projektil getroffen worden und in Brand geraten. Katar bestellte daraufhin den iranischen Vizebotschafter ein. Als Reaktion auf die Eskalation und die neuen US-Sanktionen stiegen die weltweiten Ölpreise um mehr als 3% an. Die französische Rechtspopulistin Marine Le Pen will trotz des Berufungsurteils gegen sie bei der Präsidentschaftswahl im kommenden Jahr antreten.
2: Donc ce soir, je suis candidate à l'élection présidentielle.
1: Heute Abend sei sie Präsidentschaftskandidatin, sagte die 57-Jährige in einem Interview mit dem Fernsehsender TF1.
2: Comme j'ai la possibilité de faire un pourvoi en cassation, ce qui n'était pas obligatoirement le cas des autres hypothèses, et que le pourvoi en cassation suspend les effets de l'arrêt, je ferai donc campagne sans bracelet électronique.
1: Außerdem erklärte Le Pen, gegen das Urteil beim obersten Gericht Frankreichs Berufung einzulegen. Bis dessen Urteilsspruch vorliege, müsse sie keine Fußfessel tragen, argumentierte Le Pen. Das Pariser Berufungsgericht hatte gestern im Verfahren um mögliche Scheinbeschäftigungen bestätigt, dass Le Pen EU-Gelder veruntreut hat. Es verhängte 1 Jahr Haft mit Fußfessel. Zugleich ermöglichte es ihr das Gericht jedoch bei den Präsidentschaftswahlen 2027 zu kandidieren. Am ersten Tag des NATO-Gipfels im türkischen Ankara hat US-Präsident Donald Trump erneut seine Enttäuschung mit dem Militärbündnis bekundet. Die NATO-Partner hätten die USA im Irankrieg hängen lassen, sagte Trump. Zugleich kündigte Trump an, die 2020 verhängten Sanktionen gegen das Gastgeberland Türkei aufheben zu wollen. Diese waren verhängt worden, weil die Türkei ein russisches Raketenabwehrsystem gekauft hatte. Laut Trump hat Ankara nun Interesse am Kauf von F-35 signalisiert. Den gleichen Kampfjets hat auch die Schweiz bestellt. Der ukrainische Präsident Volodymyr Zelensky bekräftigte seine Bitte an die NATO nach mehr Unterstützung bei der Luftabwehr. Zugleich bot er der NATO Hilfe bei der Drohnenabwehr an. Diese will in den nächsten 5 Jahren 40 Milliarden US-Dollar in entsprechende Fähigkeiten investieren. Seit Jahren war sie die unbeliebteste Sportart bei Olympischen Winterspielen und die einzige, bei der Frauen nicht startberechtigt waren. Nun hat das Internationale Olympische Komitee, das IOC, die nordische Kombination, eine Mischung aus Langlauf und Skispringen, aus dem Programm für die Spiele 2030 in Frankreich gestrichen. Neben der geringen Beliebtheit nennt das IOC als Grund, dass sich die Sportart auf zu wenige Länder konzentriere. So hatten an den letzten 4 Winterspielen nur Athleten aus 5 verschiedenen Nationen Medaillen gewonnen. Weiterhin im Programm bleibt 2030 hingegen der Parallel-Riesenslalom im Snowboard. Im kommenden Jahr soll eine neue Tarifstruktur für die Physiotherapie in der Schweiz eingeführt werden. Weil laut einer von Sotomo durchgeführten Umfrage mehr als 70% der 2800 befragten Physiotherapeutinnen und Therapeuten diese ablehnen, haben sie nun mit Pro Physio einen neuen Verband gegründet. Dieser wolle nun die Physiotherapie gesundheitspolitisch vertreten. Auf den neuen Tarif hatten sich Physio Swiss, der Spitalverband H+, und die Krankenkassen im April geeinigt. Der Bundesrat muss nun darüber entscheiden. Eine Mehrheit der Physiotherapeutinnen und Therapeuten befürchten durch die neue Tarifstruktur finanzielle Einbußen sowie eine Verlängerung der Behandlungsdauer. Die Wetterprognose für heute Mittwoch, den 8. Juli. Meist scheint die Sonne, ab und zu ziehen Wolkenfelder vorüber. Am Nachmittag ist es vor allem im Osten zeitweise bewölkt. Die Höchstwerte liegen im Norden zwischen 29 und 34 Grad. Im Süden wird es mit mäßigem Nordföhn bis 37 Grad heiß. Das waren die Nachrichten von Radio SRF. Verantwortlich ist heute Nacht Patrick Seiler.
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1: Die Nachrichten von SRF um 1 Uhr mit Patrick Seiler. Die Schweiz steht an der Fußball-Weltmeisterschaft im Viertelfinal. Nachdem es während der regulären Spielzeit des Achtelfinalspiels gegen Kolumbien in Vancouver und auch nach der Verlängerung 0:0 stand, schoss Ruben Vargas im Penaltyschießen den entscheidenden Treffer zum 4:3 nach Penaltyschießen. Im Viertelfinal trifft die Schweiz am Samstag in Kansas City auf den Titelverteidiger Argentinien. Nach rassistischen Äußerungen über den französischen Fußballstar Kylian Mbappé hat sich die paraguayische Oppositionssenatorin Celeste Amarilla entschuldigt. Gleichzeitig fordert die Politikerin aber eine Entschuldigung vom Stürmer und droht ihm mit einer Anzeige wegen genderspezifischer Gewalt. Mbappé hatte sie zuvor als verächtliche Frau bezeichnet und dass sie ihres Amtes nicht würdig sei. Auslöser war ein Post in den sozialen Medien Amarillas in den sozialen Medien nach dem WM-Achtelfinal, in dem sie den französischen Captain rassistisch beschimpft hatte. Nach einer Anzeige des französischen Verbandes hat die Justiz in Paris Ermittlungen wegen Volksverhetzung eingeleitet. Das US-Militär hat eine Reihe von Luftangriffen gegen den Iran geflogen. Wie das zuständige Regionalkommando mitteilte, handelt es sich um die direkte Vergeltung für den Beschuss von 3 zivilen Handelsschiffen in der Straße von Hormuz innerhalb eines Tages. Zuvor hatte das US-Finanzministerium die Sanktionen gegen iranisches Öl mit sofortiger Wirkung wieder in Kraft gesetzt, 2 Wochen nachdem sie gelockert worden waren. Laut der britischen Seefahrtbehörde war vor der Küste von Oman unter anderem ein katarischer Flüssiggastanker von einem Projektil getroffen worden und in Brand geraten. Katar bestellte daraufhin den iranischen Vizebotschafter ein. Als Reaktion auf die Eskalation und die neuen US-Sanktionen stiegen die weltweiten Ölpreise um mehr als 3% an. Das Wetter heute Mittwoch. Es wird wiederum oft sonnig. Im Osten gibt es ein Gemisch aus Sonne und Wolken. Die Temperatur 29 bis 34 Grad. Im Süden wird es bis 37 Grad heiß. Das waren die Nachrichten von Radio SRF. Verantwortlich ist heute Nacht Patrick Seiler.
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Warst in der Regen und Sonne begegnet, kommst du geboren. Wie eine Menge dieser Wunder könnten entstehen, wenn wir uns in unseren Gegensätzen die Hände geben könnten.

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1: Die Nachrichten von SRF um 2 Uhr mit Patrick Seiler. Die Schweiz steht an der Fußball-Weltmeisterschaft im Viertelfinal. Dank des 4:3-Sieges im Penaltyschießen gegen Kolumbien übersteht die Schweiz den Achtelfinal und zieht an einer WM erstmals seit 1954 in die Runde der letzten 8 Teams ein. Der entscheidende Treffer im Penaltyschießen kam von Ruben Vargas. Er sagte nach dem Spiel:
2: Ich glaube, ich realisiere es noch nicht ganz so. Danke an Gott sagen, danke für den Moment. Ich hätte nicht mal gewusst, ob ich wirklich spielen kann. Wir haben es noch probiert, irgendwie. Aber jetzt im Nachhinein bin ich einfach nur dankbar und glücklich, dass ich der Mannschaft auch helfen konnte. Ich meine, die Mannschaft hat über 120 Minuten richtig gut gearbeitet, gekämpft. Es war nicht einfach, hier ein Auswärtsspiel zu spielen. Und jetzt haben wir eine Geschichte geschrieben und es ist einfach nur geil.
1: Vargas hatte zuvor das Abschlusstraining noch verletzt abbrechen müssen. Er musste zu Beginn des Spiels auf der Ersatzbank Platz nehmen. Wichtig war auch die Rolle von Torhüter Gregor Kobel, der einen Schuss pariert hat.
3: Dass wir es schaffen, ins Viertelfinale zu kommen als Schweiz an der WM, ist eine Wahnsinnsleistung. Und ich bin super froh für jeden Einzelnen. Ich kann mal sehen an den Reaktionen auch vom Staffmitglied. Es sind so viele Leute mit so viel Herzblut und so viel Leidenschaft dabei. Und sehr, sehr ein emotionaler Moment für mich und für alle auch.
1: Die Partie blieb während der regulären Spielzeit und auch während der Verlängerung unentschieden bei 0:0. Am Sonntag um 3 Uhr in der Früh trifft die Schweiz im Viertelfinale auf Argentinien. Das Spiel findet in Kansas City statt. Titelverteidiger Argentinien hat sein Achtelfinalspiel gegen Ägypten gewonnen mit 3:2. Das US-Militär hat eine Reihe von Luftangriffen gegen den Iran geflogen. Als Reaktion darauf hat das iranische Außenministerium den USA eine schwere Verletzung der jüngsten Rahmenvereinbarung vorgeworfen und mit einer entschlossenen Reaktion gedroht. Das zuständige US-Militärkommando hatte die Luftangriffe gegen den Iran als direkte Vergeltung bezeichnet für den Beschuss von 3 zivilen Handelsschiffen innerhalb eines Tages. Nach Berichten von US-Medien und der Berufung auf Regierungskreise wurden Drohnenstellungen, Luftabwehrsysteme und Küstenüberwachungen im Süden des Iran bombardiert. Iranische Medien melden heftige Explosionen, unter anderem in der Hafenstadt Sirik, nahe der Straße von Hormuz, sowie in Bandar Abbas. Laut ersten Angaben wurden mehrere Menschen verletzt. Als Reaktion auf die militärische Eskalation und die zeitgleiche Wiedereinführung der US-Ölsanktionen gegen den Iran stiegen die weltweiten Ölpreise sprunghaft um mehr als 3%.